0: Southern Kilo 14.
1: And I need Bravo. Can you copy another one?
0: Tempo, go ahead.
2: 2687.
0: Stand by. Go ahead, Southern Kilo 14.
1: 7103, Northwest 83rd Street. Both units are 15.
0: 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If you can refer on your MDC, please.
1: 1040, thank you.
0: Time for 15, Quebec 7.
2: Copy, this is 88, 6200. Kimberly, 54 on time checks.
0: Time for. Bravo 3.
3: Bravo 3, Bravo Boulevard and Southwest 9th Avenue.
0: 1424, 15, Bravo 5, 10, 4.
3: Sorry, okay, I'm going to tell you what, 6 or 20. You know, the moment is
0: 10-4-11-27-10-4-8.
1: Where is it? 10-4-11-27-10-4-8-21-5-0-1-5-0-1-5-0-1-5-0-1-5-0-1-5-0-1-5-0-1-5-0-1-5-0-1-5-0-1-5-0-1-5-0-1-5-0-1-5-0-1-5-0-1-5-0-1-5-0-1-5-0-1-5-0-1-5-0-1-5-0-1-5-0-1-5-0-1-5-0-1-5-0-1-5-0-1-5-0-1-5-0-1-5-0-1-5-0-1-5-0-1-5-0-1-5-0-1-5-0-1-5-0-1-5-0-1-5-0-1-5-0-1-5-0-1-5-0-1-5-0-1-5-0-1-5-0-1-5-0-1-5-0-1-5-0-1-5-0-1-5-0-1-5-0-1-5-0-1-5-0-1-5-0-1-5-0-1-5-0-1-5-0-1-5-0-1-5-